etwas langsamer sprechen? Ich bitte Sie, etwas langsamer sprechen. Bitte. Würden Sie bitte etwas langsamer sprechen?

0: Bitte.
1: You are in fucking listening.
0: Würden Sie bitte etwas langsamer sprechen? Ich bitte Sie etwas langsamer sprechen. Bitte. Würden Sie bitte etwas langsamer sprechen? Ich bitte Sie etwas langsamer sprechen. Bitte. Würden Sie bitte etwas langsamer sprechen? Ich bitte Sie etwas langsamer sprechen. Bitte. Würden Sie bitte etwas langsamer sprechen? Ich bitte Sie etwas langsamer sprechen. Bitte. Würden Sie bitte etwas langsamer sprechen? Ich bitte Sie etwas langsamer sprechen. Bitte. Würden Sie bitte etwas langsamer sprechen?

0: Bitte sprechen Sie langsam. Bitte sprechen Sie langsam. Bitte sprechen Sie langsam. Bitte sprechen Sie langsam. Bitte sprechen Sie langsam. Bitte sprechen Sie langsam. Bitte sprechen Sie langsam. Bitte sprechen Sie langsam. Bitte sprechen Sie langsam. Bitte sprechen Sie langsam. Danke. Ich danke Ihnen.
1: Danke Ihnen.
0: Ich danke Ihnen vielmals.
1: Ihnen vielmals.
0: Entschuldigen Sie bitte. Auf Wiedersehen. Auf baldiges Wiedersehen.
1: Auf baldiges Wiedersehen.